0: Würde ich sagen, auch.
1: Ich
0: bin 97 Nelson Coleman, Entomology 034.
1: Totally good for one.

Nein, ich sehe es genauso. 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